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1: Hallo? Hallo? Guten Abend. Hier spricht die Polizei. Wir führen hier in der Diskothek eine...
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1: Verhalten sich bitte ruhig. Sie bekommen von den Polizeibeamten gesagt, wie sie sich zu verhalten haben. Bleiben Sie zunächst an Ihren Plätzen. Wie gesagt, das ist eine Personenkontrolle. Die Sache ist uns genau...
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1: Werden wir die Sache so schnell wie möglich über die Bühne kriegen.
2: You're busted.
0: Saluto caloroso DJ Kendo. 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